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1: Der Rückblick auf die wichtigsten Meldungen der vergangenen Woche. Im Studio ist Michael Miem. Montag. In Mogendorf soll zunächst der Kreisverkehr am Autohof saniert werden, bevor die neue Autobahnabfahrt bei Ransbach-Baumbach gebaut wird. Die Autobahn GmbH hat die Reihenfolge der Arbeiten geändert, um größere Verkehrsbehinderungen möglichst zu vermeiden. Die zusätzliche Abfahrt in Richtung Köln soll später für mehr Verkehrssicherheit sorgen und den Verkehrsknotenpunkt entlasten. Dienstag. Im Kreis Altenkirchen ist die Wasserentnahme aus allen Oberflächengewässern ab jetzt vollständig verboten. Grund sind die anhaltende Trockenheit und die niedrigen Pegelstände. Die Allgemeinverfügung gilt zunächst bis Ende September. Bei Verstößen drohen Bußgelder von bis zu 50.000 Euro. Für die Feuerwehr gilt im Brandfall eine Ausnahme. Mittwoch. In Rothenhain ist der historische Bahnhof als detailgetreuer Modellbahnbausatz umgesetzt worden. Die Idee dazu kam von der Arbeitsgemeinschaft Mechanische Stellwerke, die das Gebäude seit Jahren erhält und dessen historische Technik pflegt. Der Bausatz erscheint in den Spurweiten H0, TT und N und wird in Deutschland produziert. Donnerstag. In Betzdorf hat die Polizei bei einer Verkehrskontrolle zwei Einhandmesser sichergestellt. Die Beamten kontrollierten einen 62-jährigen Autofahrer in der Alsbergstraße. Gegen den Mann wurde ein Ordnungswidrigkeitenverfahren eingeleitet. Freitag. In Mudersbach ist die Bahnbrücke im Zuge der K97 wieder für den Verkehr freigegeben. Die Arbeiten konnten deutlich früher als geplant abgeschlossen werden, weil der Zustand des Bauwerks besser war als erwartet. Die ursprünglich vierwöchige Sperrung endete bereits nach kurzer Zeit. Die Kreisverwaltung will dennoch mit dem Landesbetrieb Mobilität über eine bessere Kommunikation sprechen. Soweit der Wochenrückblick auf Radio Westerwald. In Rheinland-Pfalz hat der DRK-Landesverband eine neue Landesverstärkung für den Katastrophenschutz offiziell in Dienst gestellt. Die Einheit bündelt Spezialfahrzeuge, Technik und geschulte Einsatzkräfte für unterschiedliche Schadenslagen. Dazu gehören unter anderem Drohnen, Behandlungsplätze und Logistikmodule. Erste Einsätze gab es bereits bei einer Waldbrandlage. Soweit die Regionalnachrichten. Das aktuelle Westerwaldwetter gibt's hier bei uns in wenigen Minuten.
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1: Die K144 Ortsdurchfahrt Leuteroth ist gesperrt. Dort wird gebaut noch bis zum 20. Dezember. Noch bis Januar 2027 ist in Heistenbach die K30 gesperrt. Sie ist nur für Anlieger und Busse freigegeben. In Streithausen wird gebaut. Betroffen ist dort die K21. Die Bauarbeiten dauern noch bis April 2027. Alle Verkehrsinfos gibt's für euch auf verkehr.radiowesterwald.de. Euch eine gute und sichere Fahrt durch die Region.

0: hättest du mich töten sollen, als du die Gelegenheit dazu hattest.
1: Ich glaube, sie erwarten mich bereits.
2: Und ich halte diese Arbeit für sehr wichtig.
0: Sie sind der falsche Kerl zur falschen Zeit und stehen nur im Weg rum.
3: Die Kino-News.
4: Ich wollte nur ihren Namen wissen.
3: Gemütlich im Kinosessel sitzt Michael Mien.
1: Meine Haare sind mein Markenzeichen.
3: Und ich finde, es riecht nach Popcorn und Zelluloid.
5: Film ab.
6: Mir laufen schon kalte Schauer über den Körper.
3: Dämonen, Minions und Superkräfte. Heute wird es im Kino richtig abwechslungsreich. Wir schauen auf Evil Dead Burn, wo der Horror zurückkehrt. Auf Minions 3, wo die kleinen gelben Chaoten wieder für Chaos sorgen. Und auf Supergirl, die im neuen DC-Universum ihren eigenen Weg geht. Also Popcorn bereitstellen. Diese drei Filme haben ordentlich Krawallpotenzial. Es wird wieder blutig, düster und ziemlich ungemütlich. Mit Evil Dead Burn kehrt eine der bekanntesten Horrorreihen zurück auf die große Leinwand. Der Film ist ein neues Kapitel der Evil Dead-Welt und erzählt eine eigenständige Geschichte. Im Mittelpunkt steht eine junge Witwe, die nach dem Tod ihres Mannes bei dessen Familie auf einem abgelegenen Anwesen Zuflucht sucht. Doch statt Ruhe und Trost wartet dort ein Albtraum. Dämonische Kräfte werden entfesselt und verwandeln Familienmitglieder in brutale Deadties. Regisseur Sebastien Vanicek setzt dabei auf eine Mischung aus klassischem Horror, intensivem Körperhorror und einer Geschichte über Verlust und Familie. Produziert wurde der Film unter anderem von Horror-Urgestein Sam Raimi, dem Schöpfer der ursprünglichen Reihe. Evil Dead Burn richtet sich vor allem an Fans, die Horror nicht nur spannend, sondern auch kompromisslos mögen. Kleinen gelben Chaoskugeln sind zurück und natürlich bleibt es bei ihrem ganz eigenen Humor zwischen Quatsch, Slapstick und jeder Menge Missgeschicke. In Minions 3 geht das Abenteuer der beliebten Figuren aus dem Ich-einfach-unverbesserlich-Universum weiter. Wieder einmal stehen die Minions vor neuen Herausforderungen und sorgen dabei für jede Menge Durcheinander. Wie gewohnt dürfen sich Fans auf wilde Einfälle, verrückte Erfindungen und die typische Minions-Sprache freuen, die eigentlich niemand versteht, aber trotzdem jeder erkennt. Der Film richtet sich wieder an Familien und alle, die Lust auf leichtes Animationskino mit viel Humor haben. Nach mehreren erfolgreichen Kinoabenteuern bleibt klar, die kleinen gelben Helfer haben da noch lange genug Unsinn im Kopf. Das DC-Universum bekommt eine neue Heldin ins Rampenlicht. Supergirl bringt Kara Zor-El auf die große Leinwand und erzählt ihre eigene Geschichte jenseits von Superman. Sie wächst mit den Folgen des zerstörten Planeten Krypton auf und unterscheidet sich deutlich von ihrem berühmten Cousin. Während Superman auf der Erde eine behütete Kindheit erlebt hat, wurde Kara durch schwierige Erfahrungen geprägt. An ihrem 21. Geburtstag beginnt für sie eine Reise durch die Galaxis.
7: Seien wir ehrlich.

0: Ich, Babe, die Messlatte liegt nicht gerade besonders hoch. Ich, Kara Zor-El, erkläre hiermit, 22 wird das beste Lebensjahr.
1: Ich wusste nicht, dass von euch noch jemand lebt. Wie war es, alles an einem Tag zu verlieren?
0: Krypton ist nicht an einem Tag gestorben. So gnädig sind die Götter nicht.
1: Haben noch andere auf dem Planeten Kräfte wie du?
0: Nein, es sind eigentlich nur zwei. Er sieht in jedem das Gute. Ich sehe die Wahrheit. Okay, sieht nicht so aus, als würde das hier gut ausgehen. Also für euch.
2: Diese eine Sache. Dann ist es vorbei.
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4: Drei Filme, drei völlig verschiedene Kinoerlebnisse. Evil Dead Burn bringt Horrorfans den nächsten Albtraum. Minions 3 sorgt für Familienunterhaltung mit Chaosgarantie und Supergirl startet als neue Heldin in ein frisches DC-Abenteuer. Ob Gänsehaut, Lacher oder Superkräfte. Diese drei Filme zeigen, im Kino wird es auch in den kommenden Wochen garantiert nicht langweilig. Und da sich diese Ausgabe der Kino-News jetzt ihrem Ende nähert, kann ich mir den Mund wieder genüsslich mit Tacos vollstopfen und mit frischen, kühlen Getränken. Ups.
0: Diesmal ist das meiste ja echt auf der Zeitung gelandet. Gut gemacht, Kleiner.
5: Sehen wir den Fakten ins Gesicht.
6: Das höre ich nicht zum ersten Mal.
7: Die Kino-News.
8: Ja, in der Tat.

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0: Wir haben 6 Uhr.
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2: Im Studio ist Michael Miem. Rund um Porto Germino, westlich von Athen, kämpfen Einsatzkräfte weiter gegen einen schweren Waldbrand. Starke Winde treiben die Flammen immer wieder über Hügel und durch Kiefernwälder, wodurch sich das Feuer rasch ausbreitet. Löschflugzeuge können wegen der Wetterlage nicht eingesetzt werden. Die Feuerwehr versucht deshalb ausschließlich vom Boden gegen die Flammen vorzugehen, erreicht jedoch nicht alle Brandherde. Der Ebola-Ausbruch in der Demokratischen Republik Kongo verschärft sich weiter. Nach Angaben der Weltgesundheitsorganisation wurden innerhalb einer Woche so viele Neuinfektionen und Todesfälle gemeldet wie noch nie seit Beginn des Ausbruchs. Insgesamt wurden inzwischen rund 3.600 Erkrankungen und fast 1.600 Todesfälle registriert. Die WHO warnt vor einer möglichen Ausbreitung in Nachbarländer und fordert deutlich mehr Unterstützung, um die Epidemie einzudämmen. Nach dem stärksten Erdbeben seit rund 40 Jahren in der Region um Neapel hat die Erde weitergebebt. Das italienische Institut für Geophysik und Vulkanologie registrierte zahlreiche Nachbeben, darunter eines der Stärke 3,8. Das Epizentrum lag erneut in den Flegräischen Feldern. Diese Region gehört zu den geologisch besonders aktiven Gegenden Europas und ist in den vergangenen Jahren immer wieder durch Beben erschüttert worden. Eine Woche nach dem Anschlag am Berliner Christopher Street Day haben in Hamburg zehntausende Menschen für sexuelle und geschlechtliche Vielfalt demonstriert. Unter dem Motto »Solidarisch quer, Haltung zeigen für eine Zukunft ohne Angst« zog die CSD-Parade durch die Innenstadt. Die Veranstalter sprachen von rund 250.000 Teilnehmern. Auch in weiteren Städten fanden ähnliche Veranstaltungen statt, so unter anderem in Amsterdam und in Großbritannien. Trotz parteiinterner Kritik hält die CDU an ihren Plänen zur Reform der sogenannten Rente mit 63 fest. Unionsfraktionschef Frei und Generalsekretärin Hoppermann bekräftigten, dass die abschlagsfreie Frührente im Rahmen eines umfassenden Rentenpakets abgeschafft werden soll. Die Rentenreform der Bundesregierung steht ebenso in der Kritik wie die Pflegereform.
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1: Von Gewitter über Starkregen und Sonnenschein wird uns am Wochenende alles geboten. In der Redaktion Gisela Hoff. Das Wochenende beginnt von der Mitte bis in den Osten gebietsweise mit kräftigem, gewittrigen Regen. Im Süden, besonders südlich der Donau, muss mit Quellwolken und kräftigen Gewitter gerechnet werden. In den übrigen Gebieten ist es überwiegend heiter und trocken. Am Sonntag scheint dann wieder für längere Zeit die Sonne. Nur in Alpennähe ziehen am Nachmittag einzelne, teils starke Gewitter auf. Die Temperaturen erreichen im Norden 20 bis 26, sonst 25 bis 34 Grad. In den Nächten muss im Alpenvorland mit weiteren Schauer und Gewitter gerechnet werden. Sonst ist es meist gering bewölkt und trocken mit einzelnen Nebelfeldern im Osten. Die Temperaturen kühlen auf 20 bis 7 Grad ab. Die Woche beginnt mit viel Sonnenschein. Allerdings ziehen im Verlauf des Montags zunehmend Quellwolken auf. Von der Mitte bis in den Süden bilden sich einzelne, teils starke Gewitter. Es muss mit Unwetter durch Starkregen gerechnet werden. Die Temperaturen erreichen 26 bis 31 Grad.
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2: Bis zum 31. August ist die K51 zwischen Irmtraut und der L299 Richtung Hüblingen wegen Bauarbeiten voll gesperrt. Es gibt eine Umleitung. Bis voraussichtlich zum 4. September ist die K82 am Bahnübergang Staudt voll gesperrt. Es gibt eine Umleitungsstrecke. Der Verkehr wird umgeleitet bis zum 18. Dezember auf der K19 Ortsdurchfahrt Heimborn. Mit zum Teil zähfließendem Verkehr und erheblichen Verkehrseinschränkungen muss gerechnet werden auf der Rheinbrücke Bendorf im Zuge der A48. Hier finden für längere Zeit Bauarbeiten statt. Für den Verkehr gilt eine Höchstgeschwindigkeit von 60 km/h. Alle Verkehrsinfos gibt's für euch auf verkehr.radiowesterwald.de. Euch eine gute und sichere Fahrt durch die Region.

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1: Im Ausland muss man sich an die Verkehrsregeln des jeweiligen Landes halten. Tut man das nicht, können Bußgeldbescheide ein unliebsames spätes Souvenir aus dem Urlaub werden. Mit besonders hohen Bußgeldern müssen Reisende vor allem in Skandinavien, den Niederlanden und der Schweiz rechnen. Für Geschwindigkeitsverstöße um 20 km/h werden in Norwegen mindestens 610 Euro, in den Niederlanden 225 und in Schweden 215 fällig. In Finnland sind es 200 Euro und in der Schweiz 190. Zum Vergleich, in Deutschland müsste man mindestens 60 Euro zahlen. Auf Alkohol am Steuer sollte man nicht nur aus Sicherheitsgründen verzichten. Auch wer seinen Geldbeutel schonen will, sollte sich nach dem Trinken nicht hinters Steuer setzen. Wird man dennoch erwischt, wird es in fast allen Ländern richtig teuer. Hohe einkommensabhängige Strafen gibt es in den skandinavischen Ländern Dänemark, Finnland und Schweden. Auch in Deutschland sind bei 0,5 Promille mindestens 500 Euro fällig. Falschparken kostet in den Niederlanden ab 120 Euro, in Estland bis zu 200 Euro und in Ungarn bis zu 390 Euro. Da ist ein Parkverstoß in Deutschland mit 10 bis 110 Euro geradezu ein Schnäppchen. Auch die Smartphone-Nutzung am Steuer kann richtig ins Geld gehen. In den Niederlanden muss man mit 430 Euro tief in die Tasche greifen. Noch teurer ist es in Norwegen, wo ein Handyverstoß 875 Euro kostet. In Deutschland geht es dagegen bei ebenfalls humanen 100 Euro Bußgeld los. Für den Fall der Fälle haben die ADAC-Juristen einen Tipp, wie man eventuell etwas günstiger wegkommt. Manche Länder gewähren bei sofortiger oder zeitnaher Zahlung des Bußgeldes einen Rabatt. In Spanien erhält man bei Zahlung innerhalb von 20 Tagen einen Rabatt von 50%. In Italien erhält man beispielsweise 30% Rabatt, wenn man die Geldbuße innerhalb von 5 Tagen ab Zustellung des Bußgeldbescheides zahlt. Den Bußgeldbescheid einfach aussetzen und hoffen, dass nichts passiert, ist hingegen keine gute Idee. Nicht bezahlte Bußgelder aus anderen EU-Ländern können ab einem Betrag von 70 Euro, Bußgelder aus Österreich bereits ab 25 Euro, auch in Deutschland vollstreckt werden. Für die Eintreibung zuständig ist ausschließlich das Bundesamt für Justiz. Für private Inkasso-Dienstleister besteht hingegen keine Möglichkeit, hierzulande öffentlich-rechtliche Forderungen aus Verkehrsverstößen durchzusetzen.
0: Das waren Tipps und Neuigkeiten aus der Wirtschaft.
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Im Westerwald bringt das Wochenende viel Sonne und sommerliche Temperaturen. Aber Achtung, es sind einzelne Schauer und Gewitter mit Starkregen, Hagel und Sturmböen möglich. Das ausführliche Westerwaldwetter hier bei uns in einer guten halben Stunde.

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2: Am Wochenende zeigt sich das Wetter im Westerwald überwiegend sonnig und sommerlich warm. In Nisterberg und Kuhnhöfen steigen die Tageswerte auf 26 bis 34 Grad. Nachts kühlt es auf 19 bis 12 Grad ab. Zwischendurch können Wolken durchziehen, einzelne Schauer und Gewitter sind möglich und können örtlich kräftig ausfallen. Zum Start in die neue Woche wird es wieder heißer, bevor später Schauer und Gewitter mit kräftigen Niederschlägen erwartet werden.
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1: Die K144 Ortsdurchfahrt Leuteroth ist gesperrt. Dort wird gebaut noch bis zum 20. Dezember. Noch bis Januar 2027 ist in Heistenbach die K30 gesperrt. Sie ist nur für Anlieger und Busse freigegeben. In Streithausen wird gebaut. Betroffen ist dort die K21. Die Bauarbeiten dauern noch bis April 2027. Alle Verkehrsinfos gibt's für euch auf verkehr.radiowesterwald.de. Euch eine gute und sichere Fahrt durch die Region.
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1: Immer mehr Menschen leiden unter den Folgen extremer Hitze. Laut aktuellem DAK-Hitzereport berichtet inzwischen fast jeder und jede Dritte von gesundheitlichen Beschwerden durch hohe Temperaturen. Frauen haben fast doppelt so häufig Gesundheitsprobleme wie Männer. Die repräsentative Forsa-Umfrage im Auftrag der DAK Gesundheit zeigt, dass Symptome wie Müdigkeit, Schlafprobleme und Kreislaufbeschwerden am häufigsten vorkommen. Besonders betroffen von Hitzewellen sind laut Einschätzung der Befragten die Bereiche Pflege, Krankenhaus und Kinderbetreuung. Auch die Sorgen der Menschen vor dem extremen Wetter steigen. Laut Umfrage machen sich knapp 2/3 große bzw. sehr große Sorgen. Darüber hinaus halten 3/4 der Befragten die aktuellen Hitzeschutzmaßnahmen für nicht ausreichend. Hitzewellen werden zunehmend zur Belastung. Wenn 1/3 der Bevölkerung schon Gesundheitsprobleme hatte, dann muss der Hitzeschutz gerade für ältere Menschen, chronisch Kranke und Kinder verbessert werden, sagt man bei der DAK Gesundheit. Es ist alarmierend, wenn die große Mehrheit der Menschen Sorge vor dem Extremwetter hat und die aktuellen Maßnahmen nicht ausreichend findet. Deshalb müssen Bund, Länder und Kommunen verstärkt an ihren Hitzeschutzplänen arbeiten. Laut DAK-Hitzereport haben Gesundheitsprobleme in den vergangenen 3 Jahren um 10 Prozentpunkte zugenommen. 30% der Befragten leiden darunter. Besonders Frauen sind dabei mit 40% fast doppelt so oft betroffen wie Männer mit 21%. Am häufigsten berichten Erwachsene im Alter von 30 bis 44 Jahren mit 35% von gesundheitlichen Beschwerden. Zudem leiden insgesamt 38% der in Großstädten lebenden Menschen an Gesundheitsproblemen. Insgesamt klagen Betroffene mehrheitlich vor allem über Abgeschlagenheit, Schlafprobleme, Kreislaufbeschwerden und Kopfschmerzen. 5% der Befragten haben infolge der Gesundheitsprobleme durch die Hitze einen Arzt aufgesucht. Dennoch fühlen sich 94% der Befragten gut informiert und wissen, wie sie sich persönlich vor gesundheitlichen Folgen bei Hitze schützen können. Eine große Mehrheit der Befragten sieht neben dem Bereich mit schwerer körperlicher Arbeit wie Handwerk, Bau und Produktion auch den Pflegebereich besonders von Hitzewellen betroffen. Auch sehen viele der Befragten Schulen und Kindergärten als einen durch Hitze stark eingeschränkten Bereich.
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0: Es ist 8 Uhr. 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
1: Im Studio ist Michael Miem. Rund um Porto Germino, westlich von Athen, kämpfen Einsatzkräfte weiter gegen einen schweren Waldbrand. Starke Winde treiben die Flammen immer wieder über Hügel und durch Kiefernwälder, wodurch sich das Feuer rasch ausbreitet. Löschflugzeuge können wegen der Wetterlage nicht eingesetzt werden. Die Feuerwehr versucht deshalb ausschließlich vom Boden gegen die Flammen vorzugehen, erreicht jedoch nicht alle Brandherde. Der Ebola-Ausbruch in der Demokratischen Republik Kongo verschärft sich weiter. Nach Angaben der Weltgesundheitsorganisation wurden innerhalb einer Woche so viele Neuinfektionen und Todesfälle gemeldet wie noch nie seit Beginn des Ausbruchs. Insgesamt wurden inzwischen rund 3600 Erkrankungen und fast 1600 Todesfälle registriert. Die WHO warnt vor einer möglichen Ausbreitung in Nachbarländer und fordert deutlich mehr Unterstützung, um die Epidemie einzudämmen. Nach dem stärksten Erdbeben seit rund 40 Jahren in der Region um Neapel hat die Erde weitergebebt. Das italienische Institut für Geophysik und Vulkanologie registrierte zahlreiche Nachbeben, darunter eines der Stärke 3,8. Das Epizentrum lag erneut in den Flegräischen Feldern. Diese Region gehört zu den geologisch besonders aktiven Gegenden Europas und ist in den vergangenen Jahren immer wieder durch Beben erschüttert worden. Eine Woche nach dem Anschlag am Berliner Christopher Street Day haben in Hamburg zehntausende Menschen für sexuelle und geschlechtliche Vielfalt demonstriert. Unter dem Motto »Solidarisch quer, Haltung zeigen für eine Zukunft ohne Angst« zog die CSD-Parade durch die Innenstadt. Die Veranstalter sprachen von rund 250.000 Teilnehmern. Auch in weiteren Städten fanden ähnliche Veranstaltungen statt, so unter anderem in Amsterdam und in Großbritannien. Trotz parteiinterner Kritik hält die CDU an ihren Plänen zur Reform der sogenannten Rente mit 63 fest. Unionsfraktionschef Frei und Generalsekretärin Hoppermann bekräftigten, dass die abschlagsfreie Frührente im Rahmen eines umfassenden Rentenpakets abgeschafft werden soll. Die Rentenreform der Bundesregierung steht ebenso in der Kritik wie die Pflegereform.
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4: Hallo, hier ist Gilla am Sonntag. Wir blicken gleich auf die Temperaturen für heute, damit ihr wisst, ob ihr den Tag auf der Couch oder draußen verbringen könnt.

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2: Von Gewitter über Starkregen und Sonnenschein wird uns am Wochenende alles geboten. In der Redaktion Gisela Hoff. Das Wochenende beginnt von der Mitte bis in den Osten gebietsweise mit kräftigem gewittrigen Regen. Im Süden, besonders südlich der Donau, muss mit Quellwolken und kräftigen Gewitter gerechnet werden. In den übrigen Gebieten ist es überwiegend heiter und trocken. Am Sonntag scheint dann wieder für längere Zeit die Sonne. Nur in Alpennähe ziehen am Nachmittag einzelne, teils starke Gewitter auf. Die Temperaturen erreichen im Norden 20 bis 26, sonst 25 bis 34 Grad. In den Nächten muss im Alpenvorland mit weiteren Schauer und Gewitter gerechnet werden. Sonst ist es meist gering bewölkt und trocken mit einzelnen Nebelfeldern im Osten. Die Temperaturen kühlen auf 20 bis 7 Grad ab. Die Woche beginnt mit viel Sonnenschein. Allerdings ziehen im Verlauf des Montags zunehmend Quellwolken auf. Von der Mitte bis in den Süden bilden sich einzelne, teils starke Gewitter. Es muss mit Unwetter durch Starkregen gerechnet werden. Die Temperaturen erreichen 26 bis 31 Grad.
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1: Bis zum 31. August ist die K51 zwischen Irmtraut und der L299 Richtung Hüblingen wegen Bauarbeiten voll gesperrt. Es gibt eine Umleitung. Bis voraussichtlich zum 4. September ist die K82 am Bahnübergang Staudt voll gesperrt. Es gibt eine Umleitungsstrecke. Der Verkehr wird umgeleitet bis zum 18. Dezember auf der K19 Ortsdurchfahrt Heimborn. Mit zum Teil zähfließendem Verkehr und erheblichen Verkehrseinschränkungen muss gerechnet werden auf der Rheinbrücke Bendorf im Zuge der A48. Hier finden für längere Zeit Bauarbeiten statt. Für den Verkehr gilt eine Höchstgeschwindigkeit von 60 km/h. Alle Verkehrsinfos gibt's für euch auf verkehr.radiowesterwald.de. Euch eine gute und sichere Fahrt durch die Region.

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1: In Steinebach an der Sieg hat ein Autofahrer mit einem grauen SUV mehrere Schäden verursacht und ist anschließend geflüchtet. Der Wagen kam mehrfach von der Fahrbahn ab, beschädigte eine Laterne, ein Blumenbeet und einen Zaun. Ein 33-jähriger Verdächtiger wurde später ermittelt. Wegen Alkoholverdachts wurde eine Blutprobe entnommen und der Führerschein sichergestellt.
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1: Der Rückblick auf die wichtigsten Meldungen der vergangenen Woche. Im Studio ist Michael Miem. Montag. In Mogendorf soll zunächst der Kreisverkehr am Autohof saniert werden, bevor die neue Autobahnabfahrt bei Ransbach-Baumbach gebaut wird. Die Autobahn GmbH hat die Reihenfolge der Arbeiten geändert, um größere Verkehrsbehinderungen möglichst zu vermeiden. Die zusätzliche Abfahrt in Richtung Köln soll später für mehr Verkehrssicherheit sorgen und den Verkehrsknotenpunkt entlasten. Dienstag. Im Kreis Altenkirchen ist die Wasserentnahme aus allen Oberflächengewässern ab jetzt vollständig verboten. Grund sind die anhaltende Trockenheit und die niedrigen Pegelstände. Die Allgemeinverfügung gilt zunächst bis Ende September. Bei Verstößen drohen Bußgelder von bis zu 50.000 Euro. Für die Feuerwehr gilt im Brandfall eine Ausnahme. Mittwoch. In Rothenhain ist der historische Bahnhof als detailgetreuer Modellbahnbausatz umgesetzt worden. Die Idee dazu kam von der Arbeitsgemeinschaft Mechanische Stellwerke, die das Gebäude seit Jahren erhält und dessen historische Technik pflegt. Der Bausatz erscheint in den Spurweiten H0, TT und N und wird in Deutschland produziert. Donnerstag. In Betzdorf hat die Polizei bei einer Verkehrskontrolle zwei Einhandmesser sichergestellt. Die Beamten kontrollierten einen 62-jährigen Autofahrer in der Alsbergstraße. Gegen den Mann wurde ein Ordnungswidrigkeitenverfahren eingeleitet. Freitag. In Mudersbach ist die Bahnbrücke im Zuge der K97 wieder für den Verkehr freigegeben. Die Arbeiten konnten deutlich früher als geplant abgeschlossen werden, weil der Zustand des Bauwerks besser war als erwartet. Die ursprünglich vierwöchige Sperrung endete bereits nach kurzer Zeit. Die Kreisverwaltung will dennoch mit dem Landesbetrieb Mobilität über eine bessere Kommunikation sprechen. Soweit der Wochenrückblick auf Radio Westerwald. In Rheinland-Pfalz hat der DRK-Landesverband eine neue Landesverstärkung für den Katastrophenschutz offiziell in Dienst gestellt. Die Einheit bündelt Spezialfahrzeuge, Technik und geschulte Einsatzkräfte für unterschiedliche Schadenslagen. Dazu gehören unter anderem Drohnen, Behandlungsplätze und Logistikmodule. Erste Einsätze gab es bereits bei einer Waldbrandlage. Soweit die Regionalnachrichten. Das aktuelle Westerwaldwetter gibt's hier bei uns in wenigen Minuten.
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2: 9 Uhr.
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5: Tag auch, hier ist Gilla. Schön, dass ihr gemeinsam mit mir in den Sonntag gestartet seid. Ich habe ein bisschen was mitgebracht heute. Da hätten wir ein bisschen gute Musik, ein paar Nachrichten und das Wetter darf natürlich auch nicht fehlen. Alles Wichtige aus der Region gibt es im Übrigen auch nochmal zum Nachlesen auf radiowesterwald.de. Ich suche jetzt noch ein paar Songs aus. Wir hören uns dann in Kürze wieder. 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
1: Die K144 Ortsdurchfahrt Leuteroth ist gesperrt. Dort wird gebaut noch bis zum 20. Dezember. Noch bis Januar 2027 ist in Heistenbach die K30 gesperrt. Sie ist nur für Anlieger und Busse freigegeben. In Streithausen wird gebaut. Betroffen ist dort die K21. Die Bauarbeiten dauern noch bis April 2027. Alle Verkehrsinfos gibt's für euch auf verkehr.radiowesterwald.de. Euch eine gute und sichere Fahrt durch die Region.
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2: In Rennerod bleibt der Bereich nach der Explosion in einem Wohnhaus weiter abgesperrt. Bei dem Unglück wurde ein 39-jähriger Bewohner schwer verletzt. Teile der Fassade wurden durch die Druckwelle zerstört. Während die Polizei weiter zur Ursache ermittelt, sorgen Schaulustige vor Ort für Unmut bei Anwohnern.
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2: Der Sonntag auf Radio Westerwald. Schön, dass wir uns hören. Ich bin Gilla. Hallo.

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1: Von Gewitter über Starkregen und Sonnenschein wird uns am Wochenende alles geboten. In der Redaktion Gisela Hoff. Das Wochenende beginnt von der Mitte bis in den Osten gebietsweise mit kräftigem, gewittrigen Regen. Im Süden, besonders südlich der Donau, muss mit Quellwolken und kräftigen Gewitter gerechnet werden. In den übrigen Gebieten ist es überwiegend heiter und trocken. Am Sonntag scheint dann wieder für längere Zeit die Sonne. Nur in Alpennähe ziehen am Nachmittag einzelne, teils starke Gewitter auf. Die Temperaturen erreichen im Norden 20 bis 26, sonst 25 bis 34 Grad. In den Nächten muss im Alpenvorland mit weiteren Schauer und Gewitter gerechnet werden. Sonst ist es meist gering bewölkt und trocken mit einzelnen Nebelfeldern im Osten. Die Temperaturen kühlen auf 20 bis 7 Grad ab. Die Woche beginnt mit viel Sonnenschein. Allerdings ziehen im Verlauf des Montags zunehmend Quellwolken auf. Von der Mitte bis in den Süden bilden sich einzelne, teils starke Gewitter. Es muss mit Unwetter durch Starkregen gerechnet werden. Die Temperaturen erreichen 26 bis 31 Grad.
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1: Bis zum 31. August ist die K51 zwischen Irmtraut und der L299 Richtung Hüblingen wegen Bauarbeiten voll gesperrt. Es gibt eine Umleitung. Bis voraussichtlich zum 4. September ist die K82 am Bahnübergang Staudt voll gesperrt. Es gibt eine Umleitungsstrecke. Der Verkehr wird umgeleitet bis zum 18. Dezember auf der K19 Ortsdurchfahrt Heimborn. Mit zum Teil zähfließendem Verkehr und erheblichen Verkehrseinschränkungen muss gerechnet werden auf der Rheinbrücke Bendorf im Zuge der A48. Hier finden für längere Zeit Bauarbeiten statt. Für den Verkehr gilt eine Höchstgeschwindigkeit von 60 km/h. Alle Verkehrsinfos gibt's für euch auf verkehr.radiowesterwald.de. Euch eine gute und sichere Fahrt durch die Region.

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1: Mehr als 1500 Besucher haben auf dem Alten Markt in Hachenburg gemeinsam für den guten Zweck gefeiert. Im Rahmen der Veranstaltungsreihe Heartbeat lud Wella helfen bereits zum dritten Mal zu einem Benefizkonzert zugunsten des bunten Kreises Koblenz ein. Gemeinsam mit der Band Sidewalk erlebten die Gäste einen stimmungsvollen Sommerabend. Die weit über den Westerwald hinaus bekannte Band Sidewalk verzichtete, wie alle Künstler der Heartbeat-Reihe, vollständig auf eine Gage und stellte ihren Auftritt in den Dienst der guten Sache. Mit Rock, Pop und bekannten Klassikern begeisterten die Musiker das Publikum vom ersten bis zum letzten Titel. Geschäftsführer und Vorsitzender Björn Flick betonte, dass Heartbeat für Gemeinschaft, Zusammenhalt und die Verbindung von Kultur und sozialem Engagement stehe. Es sei beeindruckend, was entstehen könne, wenn Menschen, Unternehmen, Künstler und Ehrenamtliche gemeinsam an einem Strang ziehen. Auch das Spendenergebnis konnte sich sehen lassen. Mehr als 2200 Euro kamen für den bunten Kreis Koblenz zusammen. Die Einrichtung begleitet Familien mit schwer und chronisch erkrankten Kindern und unterstützt sie im Alltag. Ein besonderer Dank gilt den Gastronomen am Alten Markt sowie den Sponsoren. Die Reihe Heartbeat hat sich inzwischen zu einem festen Bestandteil des kulturellen und sozialen Lebens im Westerwald entwickelt. Sie verbindet Musik, Begegnung und Ehrenamt und zeigt, wie viel erreicht werden kann, wenn eine Region gemeinsam feiert und sich gleichzeitig für den guten Zweck engagiert.
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0: Im Westerwald bringt das Wochenende viel Sonne und sommerliche Temperaturen. Aber Achtung, es sind einzelne Schauer und Gewitter mit Starkregen, Hagel und Sturmböen möglich. Das ausführliche Westerwaldwetter hier bei uns in einer guten halben Stunde.
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1: In Höhn blickt die Ortsgemeinde nach aktuellen Entwicklungen auf mehr Freiraum bei eigenen Entscheidungen. In der Vergangenheit wurden verschiedene Projekte durch Vorgaben und Einschränkungen erschwert. Nun hofft die Gemeinde, künftige Vorhaben schneller und vor allem eigenständiger umsetzen zu können.
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2: Das ist der Sonntag hier auf eurer Wellerwelle. Ein bisschen bin ich noch für euch da. Morgen früh ab 5 ist Morgenkönig Sven für euch wieder im Studio und Michael bringt euch von Montag bis Freitag von 10 bis um 4 durch die Infothek und den Mittag hier im Radioland. Ab 4 ist dann Steffi für euch da, wenn es in den Abend geht. Ach ja, und mich hört ihr natürlich auch. Jeden Sonntag. Ich bin Gilla. Hallo!

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3: Am Wochenende zeigt sich das Wetter im Westerwald überwiegend sonnig und sommerlich warm. In Nisterberg und Kuhnhöfen steigen die Tageswerte auf 26 bis 34 Grad. Nachts kühlt es auf 19 bis 12 Grad ab. Zwischendurch können Wolken durchziehen, einzelne Schauer und Gewitter sind möglich und können örtlich kräftig ausfallen. Zum Start in die neue Woche wird es wieder heißer, bevor später Schauer und Gewitter mit kräftigen Niederschlägen erwartet werden.
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1: Die K144 Ortsdurchfahrt Leuteroth ist gesperrt. Dort wird gebaut noch bis zum 20. Dezember. Noch bis Januar 2027 ist in Heistenbach die K30 gesperrt. Sie ist nur für Anlieger und Busse freigegeben. In Streithausen wird gebaut. Betroffen ist dort die K21. Die Bauarbeiten dauern noch bis April 2027. Alle Verkehrsinfos gibt's für euch auf verkehr.radiowesterwald.de. Euch eine gute und sichere Fahrt durch die Region. 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
1: In Neuwied ist eine 75-jährige Frau in einem Seniorenheim tot aufgefunden worden. Nach bisherigen Ermittlungen besteht der dringende Verdacht, dass ihr 80-jähriger Ehemann sie während eines Besuchs getötet hat. Eine Obduktion ergab Hinweise auf eine massive Strangulation. Der Mann sitzt wegen des Verdachts des Totschlags in Untersuchungshaft.
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0: Es ist 12 Uhr.
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2: Für die Meldungen im Studio Michael Miem. China hat die neuen Importbeschränkungen der USA gegen 43 chinesische Unternehmen scharf zurückgewiesen. Das Handelsministerium in Peking bezeichnete die Vorwürfe als unbegründet und sprach von wirtschaftlichem Druck. Zugleich kündigte die Regierung an, Gegenmaßnahmen zum Schutz der betroffenen Unternehmen zu ergreifen. Nach dem schweren Unwetter in der Sächsischen Schweiz hat das Landratsamt das Betreten mehrerer Waldgebiete rund um Rathen vorübergehend untersagt. Umgestürzte und beschädigte Bäume stellen weiterhin eine erhebliche Gefahr dar. Wer das Verbot missachtet, muss mit Bußgeldern von bis zu 10.000 Euro rechnen. Bei dem Sturm war ein Mann ums Leben gekommen. Zudem wurden mehrere Menschen schwer verletzt. Rund um Porto Germino, westlich von Athen, kämpfen Einsatzkräfte weiter gegen einen schweren Waldbrand. Starke Winde treiben die Flammen immer wieder über Hügel und durch Kiefernwälder, wodurch sich das Feuer rasch ausbreitet. Löschflugzeuge können wegen der Wetterlage nicht eingesetzt werden. Die Feuerwehr versucht deshalb ausschließlich vom Boden gegen die Flammen vorzugehen, erreicht jedoch nicht alle Brandherde. Der Ebola-Ausbruch in der Demokratischen Republik Kongo verschärft sich weiter. Nach Angaben der Weltgesundheitsorganisation wurden innerhalb einer Woche so viele Neuinfektionen und Todesfälle gemeldet wie noch nie seit Beginn des Ausbruchs. Insgesamt wurden inzwischen rund 3.600 Erkrankungen und fast 1.600 Todesfälle registriert. Die WHO warnt vor einer möglichen Ausbreitung in Nachbarländer und fordert deutlich mehr Unterstützung, um die Epidemie einzudämmen. Trotz parteiinterner Kritik hält die CDU an ihren Plänen zur Reform der sogenannten Rente mit 63 fest. Unionsfraktionschef Frei und Generalsekretärin Hoppermann bekräftigten, dass die abschlagsfreie Frührente im Rahmen eines umfassenden Rentenpakets abgeschafft werden soll. Die Rentenreform der Bundesregierung steht ebenso in der Kritik wie die Pflegereform. Soweit die Meldungen aus der Nachrichtenredaktion.
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2: Von Gewitter über Starkregen und Sonnenschein wird uns am Wochenende alles geboten. In der Redaktion Gisela Hoff. Das Wochenende beginnt von der Mitte bis in den Osten gebietsweise mit kräftigem gewittrigen Regen. Im Süden, besonders südlich der Donau, muss mit Quellwolken und kräftigen Gewitter gerechnet werden. In den übrigen Gebieten ist es überwiegend heiter und trocken. Am Sonntag scheint dann wieder für längere Zeit die Sonne. Nur in Alpennähe ziehen am Nachmittag einzelne, teils starke Gewitter auf. Die Temperaturen erreichen im Norden 20 bis 26, sonst 25 bis 34 Grad. In den Nächten muss im Alpenvorland mit weiteren Schauer und Gewitter gerechnet werden. Sonst ist es meist gering bewölkt und trocken mit einzelnen Nebelfeldern im Osten. Die Temperaturen kühlen auf 20 bis 7 Grad ab. Die Woche beginnt mit viel Sonnenschein. Allerdings ziehen im Verlauf des Montags zunehmend Quellwolken auf. Von der Mitte bis in den Süden bilden sich einzelne, teils starke Gewitter. Es muss mit Unwetter durch Starkregen gerechnet werden. Die Temperaturen erreichen 26 bis 31 Grad.
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1: Bis zum 31. August ist die K51 zwischen Irmtraut und der L299 Richtung Hüblingen wegen Bauarbeiten voll gesperrt. Es gibt eine Umleitung. Bis voraussichtlich zum 4. September ist die K82 am Bahnübergang Staudt voll gesperrt. Es gibt eine Umleitungsstrecke. Der Verkehr wird umgeleitet bis zum 18. Dezember auf der K19 Ortsdurchfahrt Heimborn. Mit zum Teil zähfließendem Verkehr und erheblichen Verkehrseinschränkungen muss gerechnet werden auf der Rheinbrücke Bendorf im Zuge der A48. Hier finden für längere Zeit Bauarbeiten statt. Für den Verkehr gilt eine Höchstgeschwindigkeit von 60 km/h. Alle Verkehrsinfos gibt's für euch auf verkehr.radiowesterwald.de. Euch eine gute und sichere Fahrt durch die Region.
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Westerwald bringt das Wochenende viel Sonne und sommerliche Temperaturen. Aber Achtung, es sind einzelne Schauer und Gewitter mit Starkregen, Hagel und Sturmböen möglich. Das ausführliche Westerwaldwetter hier bei uns in einer guten halben Stunde.

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1: Am Wiesensee in Stahlhofen laufen die Vorbereitungen für die Sanierung. Nach ersten Mäharbeiten soll der mit Nährstoffen belastete Schlamm aus dem ehemaligen See entfernt werden. Dafür muss das Gelände zunächst komplett trockengelegt werden. Wenn die Arbeiten planmäßig verlaufen, könnte der Wiesensee Anfang 2027 wieder angestaut werden.
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1: Der Rückblick auf die wichtigsten Meldungen der vergangenen Woche. Im Studio ist Michael Miem. Montag. In Mogendorf soll zunächst der Kreisverkehr am Autohof saniert werden, bevor die neue Autobahnabfahrt bei Ransbach-Baumbach gebaut wird. Die Autobahn GmbH hat die Reihenfolge der Arbeiten geändert, um größere Verkehrsbehinderungen möglichst zu vermeiden. Die zusätzliche Abfahrt in Richtung Köln soll später für mehr Verkehrssicherheit sorgen und den Verkehrsknotenpunkt entlasten. Dienstag. Im Kreis Altenkirchen ist die Wasserentnahme aus allen Oberflächengewässern ab jetzt vollständig verboten. Grund sind die anhaltende Trockenheit und die niedrigen Pegelstände. Die Allgemeinverfügung gilt zunächst bis Ende September. Bei Verstößen drohen Bußgelder von bis zu 50.000 Euro. Für die Feuerwehr gilt im Brandfall eine Ausnahme. Mittwoch. In Rothenhain ist der historische Bahnhof als detailgetreuer Modellbahnbausatz umgesetzt worden. Die Idee dazu kam von der Arbeitsgemeinschaft Mechanische Stellwerke, die das Gebäude seit Jahren erhält und dessen historische Technik pflegt. Der Bausatz erscheint in den Spurweiten H0, TT und N und wird in Deutschland produziert. Donnerstag. In Betzdorf hat die Polizei bei einer Verkehrskontrolle zwei Einhandmesser sichergestellt. Die Beamten kontrollierten einen 62-jährigen Autofahrer in der Alsbergstraße. Gegen den Mann wurde ein Ordnungswidrigkeitenverfahren eingeleitet. Freitag. In Mudersbach ist die Bahnbrücke im Zuge der K97 wieder für den Verkehr freigegeben. Die Arbeiten konnten deutlich früher als geplant abgeschlossen werden, weil der Zustand des Bauwerks besser war als erwartet. Die ursprünglich vierwöchige Sperrung endete bereits nach kurzer Zeit. Die Kreisverwaltung will dennoch mit dem Landesbetrieb Mobilität über eine bessere Kommunikation sprechen. Soweit der Wochenrückblick auf Radio Westerwald. In Rheinland-Pfalz hat der DAK-Landesverband eine neue Landesverstärkung für den Katastrophenschutz offiziell in Dienst gestellt. Die Einheit bündelt Spezialfahrzeuge, Technik und geschulte Einsatzkräfte für unterschiedliche Schadenslagen. Dazu gehören unter anderem Drohnen, Behandlungsplätze und Logistikmodule. Erste Einsätze gab es bereits bei einer Waldbrandlage. Soweit die Regionalnachrichten. Das aktuelle Westerwaldwetter gibt's hier bei uns in wenigen Minuten.
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3: Ob Regen, Schnee, ob Sonnenschein. Bei Radio Westerwald hört jeder Weller rein. Einen guten Sonntag wünscht Gilla.

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1: Am Wochenende zeigt sich das Wetter im Westerwald überwiegend sonnig und sommerlich warm. In Nisterberg und Kuhnhöfen steigen die Tageswerte auf 26 bis 34 Grad. Nachts kühlt es auf 19 bis 12 Grad ab. Zwischendurch können Wolken durchziehen, einzelne Schauer und Gewitter sind möglich und können örtlich kräftig ausfallen. Zum Start in die neue Woche wird es wieder heißer, bevor später Schauer und Gewitter mit kräftigen Niederschlägen erwartet werden.
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1: Die K144 Ortsdurchfahrt Leuteroth ist gesperrt. Dort wird gebaut noch bis zum 20. Dezember. Noch bis Januar 2027 ist in Heistenbach die K30 gesperrt. Sie ist nur für Anlieger und Busse freigegeben. In Streithausen wird gebaut. Betroffen ist dort die K21. Die Bauarbeiten dauern noch bis April 2027. Alle Verkehrsinfos gibt's für euch auf verkehr.radiowesterwald.de. Euch eine gute und sichere Fahrt durch die Region.

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2: Ja,

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1: Im Westerwaldkreis treten bei der Landratswahl im August 6 Kandidaten an. Bewerber kommen von der AfD, der CDU, der Linken, den Freien Wählern, der SPD und Volt. Erreicht niemand die absolute Mehrheit, findet Ende August eine Stichwahl statt. Der frühere Landrat Achim Schwickert ist als Innenminister nach Mainz gewechselt. Seine Amtsgeschäfte führt bis zur Neuwahl die erste Kreisbeigeordnete Gabi Wieland.
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1: Von Gewitter über Starkregen und Sonnenschein wird uns am Wochenende alles geboten. In der Redaktion Gisela Hoff. Das Wochenende beginnt von der Mitte bis in den Osten gebietsweise mit kräftigem, gewittrigen Regen. Im Süden, besonders südlich der Donau, muss mit Quellwolken und kräftigen Gewitter gerechnet werden. In den übrigen Gebieten ist es überwiegend heiter und trocken. Am Sonntag scheint dann wieder für längere Zeit die Sonne. Nur in Alpennähe ziehen am Nachmittag einzelne, teils starke Gewitter auf. Die Temperaturen erreichen im Norden 20 bis 26, sonst 25 bis 34 Grad. In den Nächten muss im Alpenvorland mit weiteren Schauer und Gewitter gerechnet werden. Sonst ist es meist gering bewölkt und trocken mit einzelnen Nebelfeldern im Osten. Die Temperaturen kühlen auf 20 bis 7 Grad ab. Die Woche beginnt mit viel Sonnenschein. Allerdings ziehen im Verlauf des Montags zunehmend Quellwolken auf. Von der Mitte bis in den Süden bilden sich einzelne, teils starke Gewitter. Es muss mit Unwetter durch Starkregen gerechnet werden. Die Temperaturen erreichen 26 bis 31 Grad.
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1: Noch bis zum 6. August kommt es zu Verkehrseinschränkungen an der K84 am Bahnübergang Meuth. Es gibt eine Umleitung. Die L257 Ortsdurchfahrt Frohrath, Hausen-Wied ist noch bis zum 30. August gesperrt. Der Verkehr wird umgeleitet über Hausen, Rossbach und Waldbreitbach. Bis zum 31. August kommt es auf der K51 zwischen Irmtraut und der L299 Hüblingen wegen Bauarbeiten zu einer Vollsperrung. Es gibt eine Umleitung über die B54 und die L299. Die K18 Ruppenroth ist noch bis zum 30. Oktober gesperrt. Es gibt eine Umleitungsstrecke unter anderem über Holler-Untershausen und Stahlhofen.
0: Alle Verkehrsinfos gibt's für euch auf verkehr.radio-westerwald.de. Euch eine gute und sichere Fahrt durch die Region.
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1: Immer mehr Menschen leiden unter den Folgen extremer Hitze. Laut aktuellem DAK-Hitzereport berichtet inzwischen fast jeder und jede Dritte von gesundheitlichen Beschwerden durch hohe Temperaturen. Frauen haben fast doppelt so häufig Gesundheitsprobleme wie Männer. Die repräsentative Forsa-Umfrage im Auftrag der DAK Gesundheit zeigt, dass Symptome wie Müdigkeit, Schlafprobleme und Kreislaufbeschwerden am häufigsten vorkommen. Besonders betroffen von Hitzewellen sind laut Einschätzung der Befragten die Bereiche Pflege, Krankenhaus und Kinderbetreuung. Auch die Sorgen der Menschen vor dem extremen Wetter steigen. Laut Umfrage machen sich knapp 2/3 große bzw. sehr große Sorgen. Darüber hinaus halten 3/4 der Befragten die aktuellen Hitzeschutzmaßnahmen für nicht ausreichend. Hitzewellen werden zunehmend zur Belastung. Wenn 1/3 der Bevölkerung schon Gesundheitsprobleme hatte, dann muss der Hitzeschutz gerade für ältere Menschen, chronisch Kranke und Kinder verbessert werden, sagt man bei der DAK Gesundheit. Es ist alarmierend, wenn die große Mehrheit der Menschen Sorge vor dem Extremwetter hat und die aktuellen Maßnahmen nicht ausreichend findet. Deshalb müssen Bund, Länder und Kommunen verstärkt an ihren Hitzeschutzplänen arbeiten. Laut DAK-Hitzereport haben Gesundheitsprobleme in den vergangenen 3 Jahren um 10 Prozentpunkte zugenommen. 30% der Befragten leiden darunter. Besonders Frauen sind dabei mit 40% fast doppelt so oft betroffen wie Männer mit 21%. Am häufigsten berichten Erwachsene im Alter von 30 bis 44 Jahren mit 35% von gesundheitlichen Beschwerden. Zudem leiden insgesamt 38% der in Großstädten lebenden Menschen an Gesundheitsproblemen. Insgesamt klagen Betroffene mehrheitlich vor allem über Abgeschlagenheit, Schlafprobleme, Kreislaufbeschwerden und Kopfschmerzen. 5% der Befragten haben infolge der Gesundheitsprobleme durch die Hitze einen Arzt aufgesucht. Dennoch fühlen sich 94% der Befragten gut informiert und wissen, wie sie sich persönlich vor gesundheitlichen Folgen bei Hitze schützen können. Eine große Mehrheit der Befragten sieht neben dem Bereich mit schwerer körperlicher Arbeit wie Handwerk, Bau und Produktion auch den Pflegebereich besonders von Hitzewellen betroffen. Auch sehen viele der Befragten Schulen und Kindergärten als einen durch Hitze stark eingeschränkten Bereich.
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Im Westerwald bringt das Wochenende viel Sonne und sommerliche Temperaturen. Aber Achtung, es sind einzelne Schauer und Gewitter mit Starkregen, Hagel und Sturmböen möglich. Das ausführliche Westerwaldwetter hier bei uns in einer guten halben Stunde.

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1: In Wissen-Schönstein ist ein Wohnwagen bei einem Brand vollständig zerstört worden. Das Feuer auf einem schwer zugänglichen Gartengrundstück beschädigte außerdem Bäume und Sträucher auf einer Fläche von rund 40 Quadratmetern. Rund 40 Feuerwehrleute konnten die Flammen schnell löschen. Verletzt wurde niemand. Die Brandursache ist noch unklar.
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1: Der Rückblick auf die wichtigsten Meldungen der vergangenen Woche. Im Studio ist Michael Mien. Montag. In Mogendorf soll zunächst der Kreisverkehr am Autohof saniert werden, bevor die neue Autobahnabfahrt bei Ransbach-Baumbach gebaut wird. Die Autobahn GmbH hat die Reihenfolge der Arbeiten geändert, um größere Verkehrsbehinderungen möglichst zu vermeiden. Die zusätzliche Abfahrt in Richtung Köln soll später für mehr Verkehrssicherheit sorgen und den Verkehrsknotenpunkt entlasten. Dienstag. Im Kreis Altenkirchen ist die Wasserentnahme aus allen Oberflächengewässern ab jetzt vollständig verboten. Grund sind die anhaltende Trockenheit und die niedrigen Pegelstände. Die Allgemeinverfügung gilt zunächst bis Ende September. Bei Verstößen drohen Bußgelder von bis zu 50.000 Euro. Für die Feuerwehr gilt im Brandfall eine Ausnahme. Mittwoch. In Rothenhain ist der historische Bahnhof als detailgetreuer Modellbahnbausatz umgesetzt worden. Die Idee dazu kam von der Arbeitsgemeinschaft Mechanische Stellwerke, die das Gebäude seit Jahren erhält und dessen historische Technik pflegt. Der Bausatz erscheint in den Spurweiten H0, TT und N und wird in Deutschland produziert. Donnerstag. In Betzdorf hat die Polizei bei einer Verkehrskontrolle zwei Einhandmesser sichergestellt. Die Beamten kontrollierten einen 62-jährigen Autofahrer in der Alsbergstraße. Gegen den Mann wurde ein Ordnungswidrigkeitenverfahren eingeleitet. Freitag. In Mudersbach ist die Bahnbrücke im Zuge der K97 wieder für den Verkehr freigegeben. Die Arbeiten konnten deutlich früher als geplant abgeschlossen werden, weil der Zustand des Bauwerks besser war als erwartet. Die ursprünglich vierwöchige Sperrung endete bereits nach kurzer Zeit. Die Kreisverwaltung will dennoch mit dem Landesbetrieb Mobilität über eine bessere Kommunikation sprechen. Soweit der Wochenrückblick auf Radio Westerwald. In Rheinland-Pfalz hat der DRK-Landesverband eine neue Landesverstärkung für den Katastrophenschutz offiziell in Dienst gestellt. Die Einheit bündelt Spezialfahrzeuge, Technik und geschulte Einsatzkräfte für unterschiedliche Schadenslagen. Dazu gehören unter anderem Drohnen, Behandlungsplätze und Logistikmodule. Erste Einsätze gab es bereits bei einer Waldbrandlage. Soweit die Regionalnachrichten. Das aktuelle Westerwaldwetter gibt's hier bei uns in wenigen Minuten.
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3: Hallo, bei Radio Westerwald sagt Gilla. Mit mir geht's auch in dieser Stunde noch hier bei eurer Wellerwelle durch den Sonntag. Übrigens, Geheimtipp. Wenn ihr Musikwünsche habt, schickt eine Mail an wunsch@radiowesterwald.de. Wir spielen ihn dann gerne hier im Programm.

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1: Am Wochenende zeigt sich das Wetter im Westerwald überwiegend sonnig und sommerlich warm. In Nisterberg und Kuhnhöfen steigen die Tageswerte auf 26 bis 34 Grad. Nachts kühlt es auf 19 bis 12 Grad ab. Zwischendurch können Wolken durchziehen, einzelne Schauer und Gewitter sind möglich und können örtlich kräftig ausfallen. Zum Start in die neue Woche wird es wieder heißer, bevor später Schauer und Gewitter mit kräftigen Niederschlägen erwartet werden.
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1: Die K144 Ortsdurchfahrt Leuteroth ist gesperrt. Dort wird gebaut noch bis zum 20. Dezember. Noch bis Januar 2027 ist in Heistenbach die K30 gesperrt. Sie ist nur für Anlieger und Busse freigegeben. In Streithausen wird gebaut. Betroffen ist dort die K21. Die Bauarbeiten dauern noch bis April 2027. Alle Verkehrsinfos gibt's für euch auf verkehr.radiowesterwald.de. Euch eine gute und sichere Fahrt durch die Region.
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0: hättest du mich töten sollen, als du die Gelegenheit dazu hattest.
1: Ich glaube, sie erwarten mich bereits.
2: Und ich halte diese Arbeit für sehr wichtig.
0: Sie sind der falsche Kerl zur falschen Zeit und stehen nur im Weg drauf.
3: Die Kino-News.
4: Ich wollte nur ihren Namen wissen.
3: Gemütlich im Kinosessel sitzt Michael Mien.
1: Meine Haare sind mein Markenzeichen.
3: Und ich finde, es riecht nach Popcorn und Zelluloid.
5: Film ab.
6: Mir laufen schon kalte Schauer über den Körper.
3: Dämonen, Minions und Superkräfte. Heute wird es im Kino richtig abwechslungsreich. Wir schauen auf Evil Dead Burn, wo der Horror zurückkehrt, auf Minions 3, wo die kleinen gelben Chaoten wieder für Chaos sorgen und auf Supergirl, die im neuen DC-Universum ihren eigenen Weg geht. Also Popcorn bereitstellen, diese drei Filme haben ordentlich Krawallpotenzial. Es wird wieder blutig, düster und ziemlich ungemütlich. Mit Evil Dead Burn kehrt eine der bekanntesten Horrorreihen zurück auf die große Leinwand. Der Film ist ein neues Kapitel der Evil Dead-Welt und erzählt eine eigenständige Geschichte. Im Mittelpunkt steht eine junge Witwe, die nach dem Tod ihres Mannes bei dessen Familie auf einem abgelegenen Anwesen Zuflucht sucht. Doch statt Ruhe und Trost wartet dort ein Albtraum. Dämonische Kräfte werden entfesselt und verwandeln Familienmitglieder in brutale Deadties. Regisseur Sebastian Vanicek setzt dabei auf eine Mischung aus klassischem Horror, intensivem Körperhorror und einer Geschichte über Verlust und Familie. Produziert wurde der Film unter anderem von Horror-Urgestein Sam Raimi, dem Schöpfer der ursprünglichen Reihe. Evil Dead Burn richtet sich vor allem an Fans, die Horror nicht nur spannend, sondern auch kompromisslos mögen. Die kleinen gelben Chaoskugeln sind zurück und natürlich bleibt es bei ihrem ganz eigenen Humor zwischen Quatsch, Slapstick und jeder Menge Missgeschicke. In Minions 3 geht das Abenteuer der beliebten Figuren aus dem Ich-einfach-unverbesserlich-Universum weiter. Wieder einmal stehen die Minions vor neuen Herausforderungen und sorgen dabei für jede Menge Durcheinander. Wie gewohnt dürfen sich Fans auf wilde Einfälle, verrückte Erfindungen und die typische Minions-Sprache freuen, die eigentlich niemand versteht, aber trotzdem jeder erkennt. Der Film richtet sich wieder an Familien und alle, die Lust auf leichtes Animationskino mit viel Humor haben. Nach mehreren erfolgreichen Kinoabenteuern bleibt klar, die kleinen gelben Helfer haben da noch lange genug Unsinn im Kopf. Das DC-Universum bekommt eine neue Heldin ins Rampenlicht. Supergirl bringt Kara Zor-El auf die große Leinwand und erzählt ihre eigene Geschichte jenseits von Superman. Sie wächst mit den Folgen des zerstörten Planeten Krypton auf und unterscheidet sich deutlich von ihrem berühmten Cousin. Während Superman auf der Erde eine behütete Kindheit erlebt hat, wurde Kara durch schwierige Erfahrungen geprägt. An ihrem 21. Geburtstag beginnt für sie eine Reise durch die Galaxis.
7: Seien wir ehrlich, Babe. Die Messlatte liegt nicht gerade besonders hoch. Ich, Kara Zor-El, erkläre hiermit, 23 wird das beste Lebensjahr.
8: Ich wusste nicht, dass von euch noch jemand lebt. Wie war es, alles an einem Tag zu verlieren?
7: Krypton ist nicht an einem Tag gestorben. So gnädig sind die Götter nicht.
8: Haben noch andere auf deinem Planeten Kräfte wie du?
7: Nein, es sind eigentlich nur zwei. Er sieht in jedem das Gute. Ich sehe die Wahrheit. Okay, sieht nicht so aus, als würde das hier gut ausgehen. Also für euch.
9: Diese eine Sache. Dann ist es vorbei.
3: Wissen, was läuft. Drei Filme, drei völlig verschiedene Kinoerlebnisse. Evil Dead Burn bringt Horrorfans den nächsten Albtraum. Minions 3 sorgt für Familienunterhaltung mit Chaosgarantie und Supergirl startet als neue Heldin in ein frisches DC-Abenteuer. Ob Gänsehaut, Lacher oder Superkräfte. Diese drei Filme zeigen, im Kino wird es auch in den kommenden Wochen garantiert nicht langweilig. Und da sich diese Ausgabe der Kino-News jetzt ihrem Ende nähert, kann ich mir den Mund wieder genüsslich mit Tacos vollstopfen

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1: Im Nachbarkreis Altenkirchen gibt es weiterhin keinen bestätigten Fall der afrikanischen Schweinepest. Als Schutz vor einer Ausbreitung aus Nordrhein-Westfalen wurde ein Elektrozaun errichtet. Wanderer und Radfahrer sollen die Stromlitzen an den vorgesehenen Griffen aushängen und anschließend wieder einhängen. Der provisorische Zaun soll später durch einen festen Schutzzaun ersetzt werden.
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1: Für die Meldungen im Studio Michael Miem. China hat die neuen Importbeschränkungen der USA gegen 43 chinesische Unternehmen scharf zurückgewiesen. Das Handelsministerium in Peking bezeichnete die Vorwürfe als unbegründet und sprach von wirtschaftlichem Druck. Zugleich kündigte die Regierung an, Gegenmaßnahmen zum Schutz der betroffenen Unternehmen zu ergreifen. Nach dem schweren Unwetter in der Sächsischen Schweiz hat das Landratsamt das Betreten mehrerer Waldgebiete rund um Rathen vorübergehend untersagt. Umgestürzte und beschädigte Bäume stellen weiterhin eine erhebliche Gefahr dar. Wer das Verbot missachtet, muss mit Bußgeldern von bis zu 10.000 Euro rechnen. Bei dem Sturm war ein Mann ums Leben gekommen. Zudem wurden mehrere Menschen schwer verletzt. Rund um Porto Germino, westlich von Athen, kämpfen Einsatzkräfte weiter gegen einen schweren Waldbrand. Starke Winde treiben die Flammen immer wieder über Hügel und durch Kiefernwälder, wodurch sich das Feuer rasch ausbreitet. Löschflugzeuge können wegen der Wetterlage nicht eingesetzt werden. Die Feuerwehr versucht deshalb ausschließlich vom Boden gegen die Flammen vorzugehen, erreicht jedoch nicht alle Brandherde. Der Ebola-Ausbruch in der Demokratischen Republik Kongo verschärft sich weiter. Nach Angaben der Weltgesundheitsorganisation wurden innerhalb einer Woche so viele Neuinfektionen und Todesfälle gemeldet wie noch nie seit Beginn des Ausbruchs. Insgesamt wurden inzwischen rund 3.600 Erkrankungen und fast 1.600 Todesfälle registriert. Die WHO warnt vor einer möglichen Ausbreitung in Nachbarländer und fordert deutlich mehr Unterstützung, um die Epidemie einzudämmen. Trotz parteiinterner Kritik hält die CDU an ihren Plänen zur Reform der sogenannten Rente mit 63 fest. Unionsfraktionschef Frei und Generalsekretärin Hoppermann bekräftigten, dass die abschlagsfreie Frührente im Rahmen eines umfassenden Rentenpakets abgeschafft werden soll. Die Rentenreform der Bundesregierung steht ebenso in der Kritik wie die Pflegereform. Soweit die Meldungen aus der Nachrichtenredaktion.
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2: Der Sonntag mit Gilla. Ich bin auch in der nächsten Stunde noch für euch am Mikrofon und im Studio. Auch heute ist natürlich wieder jede Menge los bei uns in der Region. Schaut doch einfach mal bei www.radiowesterwald.de vorbei. Dort gibt's jede Menge Veranstaltungstipps aus der Region für die Region.

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1: Von Gewitter über Starkregen und Sonnenschein wird uns am Wochenende alles geboten. In der Redaktion Gisela Hoff. Das Wochenende beginnt von der Mitte bis in den Osten gebietsweise mit kräftigem, gewittrigen Regen. Im Süden, besonders südlich der Donau, muss mit Quellwolken und kräftigen Gewitter gerechnet werden. In den übrigen Gebieten ist es überwiegend heiter und trocken. Am Sonntag scheint dann wieder für längere Zeit die Sonne. Nur in Alpennähe ziehen am Nachmittag einzelne, teils starke Gewitter auf. Die Temperaturen erreichen im Norden 20 bis 26, sonst 25 bis 34 Grad. In den Nächten muss im Alpenvorland mit weiteren Schauer und Gewitter gerechnet werden. Sonst ist es meist gering bewölkt und trocken mit einzelnen Nebelfeldern im Osten. Die Temperaturen kühlen auf 20 bis 7 Grad ab. Die Woche beginnt mit viel Sonnenschein. Allerdings ziehen im Verlauf des Montags zunehmend Quellwolken auf. Von der Mitte bis in den Süden bilden sich einzelne, teils starke Gewitter. Es muss mit Unwetter durch Starkregen gerechnet werden. Die Temperaturen erreichen 26 bis 31 Grad.
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1: Noch bis zum 6. August kommt es zu Verkehrseinschränkungen an der K84 am Bahnübergang Meuth. Es gibt eine Umleitung. Die L257 Ortsdurchfahrt Frohrath, Hausen-Wied ist noch bis zum 30. August gesperrt. Der Verkehr wird umgeleitet über Hausen, Rossbach und Waldbreitbach. Bis zum 31. August kommt es auf der K51 zwischen Irmtraut und der L299 Hüblingen wegen Bauarbeiten zu einer Vollsperrung. Es gibt eine Umleitung über die B54 und die L299. Die K18 Ruppenroth ist noch bis zum 30. Oktober gesperrt. Es gibt eine Umleitungsstrecke unter anderem über Holler-Untershausen und Stahlhofen.
2: Alle Verkehrsinfos gibt's für euch auf verkehr.radiowesterwald.de. Euch eine gute und sichere Fahrt durch die Region.

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Westerwald bringt das Wochenende viel Sonne und sommerliche Temperaturen. Aber Achtung, es sind einzelne Schauer und Gewitter mit Starkregen, Hagel und Sturmböen möglich. Das ausführliche Westerwaldwetter hier bei uns in einer guten halben Stunde.

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1: Schön, dass ihr eingeschaltet habt. Hier ist Gilla und ich bringe euch in dieser Stunde noch gut durch den Sonntag. Ein Hinweis übrigens noch in eigener Sache. Wir freuen uns immer über Termine, Veranstaltungstipps oder eine Einladung zur Berichterstattung. Deswegen schickt uns alles, was euch unter den Nägeln brennt, an redaktion@radiowesterwald.de oder schaut doch mal bei Facebook vorbei.

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1: Am Wochenende zeigt sich das Wetter im Westerwald überwiegend sonnig und sommerlich warm. In Nisterberg und Kuhnhöfen steigen die Tageswerte auf 26 bis 34 Grad. Nachts kühlt es auf 19 bis 12 Grad ab. Zwischendurch können Wolken durchziehen, einzelne Schauer und Gewitter sind möglich und können örtlich kräftig ausfallen. Zum Start in die neue Woche wird es wieder heißer, bevor später Schauer und Gewitter mit kräftigen Niederschlägen erwartet werden.
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1: Die K144 Ortsdurchfahrt Leuteroth ist gesperrt. Dort wird gebaut noch bis zum 20. Dezember. Noch bis Januar 2027 ist in Heistenbach die K30 gesperrt. Sie ist nur für Anlieger und Busse freigegeben. In Streithausen wird gebaut. Betroffen ist dort die K21. Die Bauarbeiten dauern noch bis April 2027. Alle Verkehrsinfos gibt's für euch auf verkehr.radiowesterwald.de. Euch eine gute und sichere Fahrt durch die Region.
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1: Heute nutzen wir mal wieder die Gelegenheit, innerhalb unserer Automobilberichterstattung einen Reisetipp zu geben. Und dazu begeben wir uns nach Arizona. Der US-Bundesstaat gilt für viele als Synonym für Sonne und Wüste. Doch wer den US-Bundesstaat vor allem mit Kakteen und roten Felsen verbindet, der irrt. Teile von Arizona zählen zu den abwechslungsreichsten Höhenlandschaften der USA. Nur wenige Fahrstunden von den Wüstenregionen entfernt erwarten Besucher angenehm kühle Bergorte, schattige Kiefernwälder, glasklare Seen und Gipfel auf über 3000 Metern Höhe. Möglich machen das die enormen Höhenunterschiede des Bundesstaates. Vom Wüstenboden bis zu alpinen Berglandschaften reicht das Spektrum und damit auch der Temperaturunterschied. Arizona zeigt, dass der amerikanische Südwesten überraschend vielseitig sein kann. Also ist das die Gelegenheit für einen Roadtrip. Egal mit welchem Fahrzeug. Als ich vor vielen Jahren mal die Route 66 unter die Räder genommen habe, war Flagstaff ein absolutes Muss. Auf rund 2100 Metern Höhe bietet die Stadt eine willkommene Auszeit von der Wüstenhitze. Wander- und Mountainbike-Strecken führen durch die größten zusammenhängenden Ponderosa-Kiefernwälder der Welt. Dank der klaren Luft zählt Flagstaff außerdem zu den besten Orten der USA für Sternenbeobachtungen. Die Stadt mit ihren rund 77.000 Einwohnern gilt auch als Tor zum Grand Canyon. Lake Powell, der riesige Stausee an der Grenze zu Utah, begeistert mit türkisblauem Wasser, versteckten Buchten und eindrucksvollen Sandsteinwänden. Besonders beliebt sind hier mehrtägige Hausbooturlaube, bei denen das Boot zum schwimmenden Ferienhaus wird. Prescott, im Zentrum des US-Bundesstaates, überrascht mit Granitfelsenseen und angenehm milden Sommertemperaturen. Am Watson Lake, Lynx Lake und Goldwater Lake laden Kajaktouren, Stand-up-Paddling, Angeln und Spaziergänge entlang markanter Granitformationen zu aktiven Sommertagen ein. Im Osten des Bundesstaates erstrecken sich die White Mountains, eine Landschaft aus Bergwäldern, kristallklaren Seen und Gipfeln mit mehr als 3000 Metern Höhe. Zwischen Phoenix und den White Mountains liegen die kleinen Orte Pine und Payson. Und hier endet unser Roadtrip durch Arizona. Zumindest vorerst.
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1: Am Wiesensee in Stahlhofen laufen die Vorbereitungen für die Sanierung. Nach ersten Mäharbeiten soll der mit Nährstoffen belastete Schlamm aus dem ehemaligen See entfernt werden. Dafür muss das Gelände zunächst komplett trockengelegt werden. Wenn die Arbeiten planmäßig verlaufen, könnte der Wiesensee Anfang 2027 wieder angestaut werden.
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0: Es ist 18 Uhr. 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
1: Für die Meldungen im Studio Michael Miem. Nach dem massenhaften Ansturm von Migranten normalisiert sich die Lage in der spanischen Exklave Ceuta allmählich. Geschäfte, Cafés und Restaurants haben wieder geöffnet. Auch an den Stränden sind wieder Familien unterwegs.
2: Die politische Aufarbeitung der Krise mit zahlreichen Todesopfern dürfte Spanien und die Europäische Union jedoch noch längere Zeit beschäftigen. Es heißt, dass inzwischen der Großteil der Menschen freiwillig nach Marokko zurückgekehrt ist, da es keine Weiterreise auf das EU-Festland gab. Für Dienstag haben die EU-Innenminister eine Dringlichkeitssitzung per Videokonferenz einberufen, um über die Lehren aus dem Vorfall und den Schutz der Außengrenzen zu beraten.
1: Die Waldbrände in Südeuropa beschäftigen die Einsatzkräfte weiterhin. Während sich die Lage in Spanien und der Türkei etwas entspannt hat, brennt es westlich von Athen weiter auf großer Fläche. Hunderte Feuerwehrleute, darunter auch internationale Helfer, sind im Einsatz. Nachlassender Wind gibt den Einsatzkräften Hoffnung, die Flammen besser unter Kontrolle zu bringen. Eine Woche nach dem islamistischen Terroranschlag am Rande des Christopher Street Days in Berlin zeichnet sich eine Verschärfung der Sicherheitsgesetze ab. Unionsfraktionschef Frei erwartet, dass Bundesinnenminister Dobrindt und Bundesjustizministerin Hubich noch im August entsprechende Vorschläge vorlegen. Ziel ist es, Konsequenzen aus dem Anschlag zu ziehen und die Sicherheitslage zu verbessern. China hat die neuen Importbeschränkungen der USA gegen 43 chinesische Unternehmen scharf zurückgewiesen. Das Handelsministerium in Peking bezeichnete die Vorwürfe als unbegründet und sprach von wirtschaftlichem Druck. Zugleich kündigte die Regierung an, Gegenmaßnahmen zum Schutz der betroffenen Unternehmen zu ergreifen. Nach dem schweren Unwetter in der Sächsischen Schweiz hat das Landratsamt das Betreten mehrerer Waldgebiete rund um Rathen vorübergehend untersagt. Umgestürzte und beschädigte Bäume stellen weiterhin eine erhebliche Gefahr dar. Wer das Verbot missachtet, muss mit Bußgeldern von bis zu 10.000 Euro rechnen. Bei dem Sturm war ein Mann ums Leben gekommen. Zudem wurden mehrere Menschen schwer verletzt. Soweit die aktuellen Meldungen aus der Nachrichtenredaktion.
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3: Auch in dieser Woche gibt's natürlich wieder einiges zu erleben bei uns im Westerwald. Wenn ihr noch nichts vorhabt oder nicht wisst, wie ihr die nächsten Tage verbringen sollt, dann schaut doch mal bei uns im Netz unter radiowesterwald.de vorbei. Da gibt es jede Menge Veranstaltungstipps und Kultur. Wenn ihr Termine habt, zu denen ihr uns einladen wollt, immer her damit. Am besten per Mail an redaktion@radiowesterwald.de. So, genug geschwätzt. Hier geht's jetzt weiter mit Musik. Ich bin Gilla. Schönen Sonntag.

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1: Von Gewitter über Starkregen und Sonnenschein wird uns am Wochenende alles geboten. In der Redaktion Gisela Hoff. Das Wochenende beginnt von der Mitte bis in den Osten gebietsweise mit kräftigem, gewittrigen Regen. Im Süden, besonders südlich der Donau, muss mit Quellwolken und kräftigen Gewitter gerechnet werden. In den übrigen Gebieten ist es überwiegend heiter und trocken. Am Sonntag scheint dann wieder für längere Zeit die Sonne. Nur in Alpennähe ziehen am Nachmittag einzelne, teils starke Gewitter auf. Die Temperaturen erreichen im Norden 20 bis 26, sonst 25 bis 34 Grad. In den Nächten muss im Alpenvorland mit weiteren Schauer und Gewitter gerechnet werden. Sonst ist es meist gering bewölkt und trocken mit einzelnen Nebelfeldern im Osten. Die Temperaturen kühlen auf 20 bis 7 Grad ab. Die Woche beginnt mit viel Sonnenschein. Allerdings ziehen im Verlauf des Montags zunehmend Quellwolken auf. Von der Mitte bis in den Süden bilden sich einzelne, teils starke Gewitter. Es muss mit Unwetter durch Starkregen gerechnet werden. Die Temperaturen erreichen 26 bis 31 Grad.
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1: Die L257 Ortsdurchfahrt Frohrath, Hausen-Wied ist noch bis zum 30. August gesperrt. Der Verkehr wird umgeleitet über Hausen, Rossbach und Waldbreitbach. Bis zum 31. August ist die K51 zwischen Irmtraut und der L299 Richtung Hüblingen wegen Bauarbeiten voll gesperrt. Es gibt eine Umleitung. Noch bis Ende September ist die Ortsdurchfahrt in Hilscheid gesperrt. Eine Umleitungsstrecke ist eingerichtet. Mit zum Teil zähfließendem Verkehr und erheblichen Verkehrseinschränkungen muss gerechnet werden auf der Rheinbrücke Bendorf im Zuge der A48. Hier finden für längere Zeit Bauarbeiten statt. Für den Verkehr gilt eine Höchstgeschwindigkeit von 60 km/h. Alle Verkehrsinfos gibt's für euch auf verkehr.radiowesterwald.de. Euch eine gute und sichere Fahrt durch die Region.

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Im Westerwald bringt das Wochenende viel Sonne und sommerliche Temperaturen. Aber Achtung, es sind einzelne Schauer und Gewitter mit Starkregen, Hagel und Sturmböen möglich. Das ausführliche Westerwaldwetter hier bei uns in einer guten halben Stunde.

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1: In Wirges haben sich rund 150 Kita-Leitungen und Sozialarbeitende zu einem ersten Fachtag getroffen. Im Mittelpunkt stand die bessere Zusammenarbeit zum Wohl von Kindern und Familien. Bei Praxisbeispielen und Diskussionen ging es unter anderem um Kommunikation, Vertrauen und klare Zuständigkeiten.
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1: Der Rückblick auf die wichtigsten Meldungen der vergangenen Woche. Im Studio ist Michael Miem. Montag. In Mogendorf soll zunächst der Kreisverkehr am Autohof saniert werden, bevor die neue Autobahnabfahrt bei Ransbach-Baumbach gebaut wird. Die Autobahn GmbH hat die Reihenfolge der Arbeiten geändert, um größere Verkehrsbehinderungen möglichst zu vermeiden. Die zusätzliche Abfahrt in Richtung Köln soll später für mehr Verkehrssicherheit sorgen und den Verkehrsknotenpunkt entlasten. Dienstag. Im Kreis Altenkirchen ist die Wasserentnahme aus allen Oberflächengewässern ab jetzt vollständig verboten. Grund sind die anhaltende Trockenheit und die niedrigen Pegelstände. Die Allgemeinverfügung gilt zunächst bis Ende September. Bei Verstößen drohen Bußgelder von bis zu 50.000 Euro. Für die Feuerwehr gilt im Brandfall eine Ausnahme. Mittwoch. In Rothenhain ist der historische Bahnhof als detailgetreuer Modellbahnbausatz umgesetzt worden. Die Idee dazu kam von der Arbeitsgemeinschaft Mechanische Stellwerke, die das Gebäude seit Jahren erhält und dessen historische Technik pflegt. Der Bausatz erscheint in den Spurweiten H0, TT und N und wird in Deutschland produziert. Donnerstag. In Betzdorf hat die Polizei bei einer Verkehrskontrolle zwei Einhandmesser sichergestellt. Die Beamten kontrollierten einen 62-jährigen Autofahrer in der Alsbergstraße. Gegen den Mann wurde ein Ordnungswidrigkeitenverfahren eingeleitet. Freitag. In Mudersbach ist die Bahnbrücke im Zuge der K97 wieder für den Verkehr freigegeben. Die Arbeiten konnten deutlich früher als geplant abgeschlossen werden, weil der Zustand des Bauwerks besser war als erwartet. Die ursprünglich vierwöchige Sperrung endete bereits nach kurzer Zeit. Die Kreisverwaltung will dennoch mit dem Landesbetrieb Mobilität über eine bessere Kommunikation sprechen. Soweit der Wochenrückblick auf Radio Westerwald. In Rheinland-Pfalz hat der DRK-Landesverband eine neue Landesverstärkung für den Katastrophenschutz offiziell in Dienst gestellt. Die Einheit bündelt Spezialfahrzeuge, Technik und geschulte Einsatzkräfte für unterschiedliche Schadenslagen. Dazu gehören unter anderem Drohnen, Behandlungsplätze und Logistikmodule. Erste Einsätze gab es bereits bei einer Waldbrandlage. Soweit die Regionalnachrichten. Das aktuelle Westerwaldwetter gibt's hier bei uns in wenigen Minuten.
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1: Am Wochenende zeigt sich das Wetter im Westerwald überwiegend sonnig und sommerlich warm. In Nisterberg und Kuhnhöfen steigen die Tageswerte auf 26 bis 34 Grad. Nachts kühlt es auf 19 bis 12 Grad ab. Zwischendurch können Wolken durchziehen, einzelne Schauer und Gewitter sind möglich und können örtlich kräftig ausfallen. Zum Start in die neue Woche wird es wieder heißer, bevor später Schauer und Gewitter mit kräftigen Niederschlägen erwartet werden.
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1: Im Kreis Altenkirchen sind die Sportplätze in Herdorf und Brachbach in den Landesförderplan aufgenommen worden. In Herdorf soll ein

0: ein Kunstrasenplatz saniert werden. In Brachbach ist der Umbau eines Naturrasenplatzes geplant. Damit ist der Weg für die geplanten Baumaßnahmen grundsätzlich frei.
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0: Wir haben 20 Uhr.
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2: Für die Meldungen im Studio Michael Miem. Nach dem massenhaften Ansturm von Migranten normalisiert sich die Lage in der spanischen Exklave Ceuta allmählich. Geschäfte, Cafés und Restaurants haben wieder geöffnet. Auch an den Stränden sind wieder Familien unterwegs.
3: Die politische Aufarbeitung der Krise mit zahlreichen Todesopfern dürfte Spanien und die Europäische Union jedoch noch längere Zeit beschäftigen. Es heißt, dass inzwischen der Großteil der Menschen freiwillig nach Marokko zurückgekehrt ist, da es keine Weiterreise auf das EU-Festland gab. Für Dienstag haben die EU-Innenminister eine Dringlichkeitssitzung per Videokonferenz einberufen, um über die Lehren aus dem Vorfall und den Schutz der Außengrenzen zu beraten.
2: Die Waldbrände in Südeuropa beschäftigen die Einsatzkräfte weiterhin. Während sich die Lage in Spanien und der Türkei etwas entspannt hat, brennt es westlich von Athen weiter auf großer Fläche. Hunderte Feuerwehrleute, darunter auch internationale Helfer, sind im Einsatz. Nachlassender Wind gibt den Einsatzkräften Hoffnung, die Flammen besser unter Kontrolle zu bringen. Eine Woche nach dem islamistischen Terroranschlag am Rande des Christopher Street Days in Berlin zeichnet sich eine Verschärfung der Sicherheitsgesetze ab. Unionsfraktionschef Frei erwartet, dass Bundesinnenminister Dobrindt und Bundesjustizministerin Hubich noch im August entsprechende Vorschläge vorlegen. Ziel ist es, Konsequenzen aus dem Anschlag zu ziehen und die Sicherheitslage zu verbessern. China hat die neuen Importbeschränkungen der USA gegen 43 chinesische Unternehmen scharf zurückgewiesen. Das Handelsministerium in Peking bezeichnete die Vorwürfe als unbegründet und sprach von wirtschaftlichem Druck. Zugleich kündigte die Regierung an, Gegenmaßnahmen zum Schutz der betroffenen Unternehmen zu ergreifen. Nach dem schweren Unwetter in der Sächsischen Schweiz hat das Landratsamt das Betreten mehrerer Waldgebiete rund um Rathen vorübergehend untersagt. Umgestürzte und beschädigte Bäume stellen weiterhin eine erhebliche Gefahr dar. Wer das Verbot missachtet, muss mit Bußgeldern von bis zu 10.000 Euro rechnen. Bei dem Sturm war ein Mann ums Leben gekommen. Zudem wurden mehrere Menschen schwer verletzt. Soweit die aktuellen Meldungen aus der Nachrichtenredaktion.
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1: Von Gewitter über Starkregen und Sonnenschein wird uns am Wochenende alles geboten. In der Redaktion Gisela Hoff. Das Wochenende beginnt von der Mitte bis in den Osten gebietsweise mit kräftigem, gewittrigen Regen. Im Süden, besonders südlich der Donau, muss mit Quellwolken und kräftigen Gewitter gerechnet werden. In den übrigen Gebieten ist es überwiegend heiter und trocken. Am Sonntag scheint dann wieder für längere Zeit die Sonne. Nur in Alpennähe ziehen am Nachmittag einzelne, teils starke Gewitter auf. Die Temperaturen erreichen im Norden 20 bis 26, sonst 25 bis 34 Grad. In den Nächten muss im Alpenvorland mit weiteren Schauer und Gewitter gerechnet werden. Sonst ist es meist gering bewölkt und trocken mit einzelnen Nebelfeldern im Osten. Die Temperaturen kühlen auf 20 bis 7 Grad ab. Die Woche beginnt mit viel Sonnenschein. Allerdings ziehen im Verlauf des Montags zunehmend Quellwolken auf. Von der Mitte bis in den Süden bilden sich einzelne, teils starke Gewitter. Es muss mit Unwetter durch Starkregen gerechnet werden. Die Temperaturen erreichen 26 bis 31 Grad.
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0: Es ist 0 Uhr.
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2: Die Meldungen mit Michael Miem. Waldbrände in vielen Regionen Europas halten die Einsatzkräfte und Löschmannschaften weiter in Atem. Spaniens Ministerpräsident Sanchez dankte auch Rettungskräften, die bei Einsätzen ums Leben kamen.
3: Sie kamen ums Leben bei dem Versuch, ihre Mitbürger und deren Hab und Gut zu retten. Der Staat ehrt sie, steht ihren Familien bei und verstärkt seine Anstrengungen, damit sich unser Land wirksamer gegen solche Katastrophen schützen kann.
2: Auch in Frankreich kämpfen Feuerwehrleute gegen Flammen. Dort wurden tausende Menschen evakuiert.
3: Wir können den Rauch riechen, besonders zum Tagesende hin, wenn der Wind sich dreht. Schon merkwürdig, diese Stimmung. Sowas gab's noch nie. Komischer Gedanke, dass wir vielleicht evakuiert werden. Meine Tasche liegt bereit, nur für den Fall. Aber wir denken an die Feuerwehrleute, die Freiwilligen, an alle, die helfen.
2: Während sich die Waldbrandlage in Frankreich und Spanien langsam entspannt, kämpfen die Einsatzkräfte in Griechenland und der Türkei weiter gegen große Feuer. Anhaltende Hitze, Trockenheit und kräftiger Wind erschweren dort die Löscharbeiten und begünstigen die Ausbreitung der Brände. Die über Polen abgestürzte Rakete ist nach Angaben der polnischen Regierung als russischer Marschflugkörper identifiziert worden. Das bestätigte der Vize-Verteidigungsminister des Landes nach Rücksprache mit dem Militär. Die Rakete explodierte beim Aufprall. Nach polnischen Angaben kann der Raketentyp auch mit Atomsprengköpfen ausgerüstet werden. Die Rakete ging in einem unbewohnten Landteil nieder. US-Präsident Trump hat nach eigenen Angaben eine Einigung über eine vollständige Entwaffnung der Hamas im Gazastreifen erzielt. Im Gegenzug sollen sich die israelischen Streitkräfte aus dem Küstengebiet zurückziehen. Ein konkreter Zeitplan liegt bislang nicht vor. Ob die Vereinbarungen tatsächlich umgesetzt werden, ist derzeit noch unklar. Die Zahl der Arbeitslosen in Deutschland hat im Juli die Marke von 3 Millionen überschritten. Die Arbeitslosenquote stieg auf 6,4% und liegt damit sowohl über dem Vormonat als auch leicht über dem Vorjahreswert. Naturkatastrophen haben im ersten Halbjahr weltweit geringere Schäden verursacht als in den vergangenen Jahren. Nach Angaben eines Rückversicherers beliefen sich die Gesamtschäden auf rund 112 Milliarden US-Dollar. Der Konzern warnt jedoch davor, dies als Trend zu verstehen. Die vergleichsweise niedrigen Schäden seien vor allem Zufall und keine Entwarnung angesichts des Klimawandels.
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1: Deutschland startet mit viel Sonnenschein und hochsommerlichen Temperaturen in die neue Woche. Hallo, hier ist Michael Miem in der Wetterredaktion. Im Tagesverlauf bilden sich vor allem im Bergland und in der Südwesthälfte einzelne kräftige Gewitter. Der Wind weht allerdings meist nur schwach und frischt in Gewitternähe deutlich auf. Die Temperaturen liegen zwischen sommerlichen 26 und bis zu 33 Grad in einigen Regionen. Die Nacht verläuft dann teils klar oder nur leicht bewölkt. Im Westen treten weitere vereinzelte Gewitter auf. Die Tiefstwerte liegen zwischen 17 und tropischen 22 Grad. Morgen geht es dann mit einem Wechsel aus Sonne und Quellwolken weiter. Im Westen, Norden und über dem Bergland entwickeln sich erneut teils kräftige Schauer und Gewitter. Örtlich besteht Unwettergefahr durch heftigen Regen, Hagel und schwere Sturmböen. Der weitere Ausblick zeigt anhaltend warmes Sommerwetter mit einer erhöhten Gewitterneigung.
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